0: Die Details, das Unterschied, und das war über diese zwei Spiele wieder der Fall.
1: Keine Neuwahlen, keine Minderheitsregierung. Union und SPD wollen gemeinsam weiter regieren. Das haben die Koalitionsspitzen ein Jahr nach Amtsantritt klargestellt. Zuvor hat es immer wieder Gerüchte gegeben, dass die schwarz-rote Koalition wegen zu viel Streits vor dem Aus steht. Eine knappe Mehrheit der Jugendlichen in Deutschland ist für ein Social-Media-Verbot für unter 14-Jährige. Ein Verbot für alle unter 16 hält demnach nur jeder Vierte für gut. Das zeigt eine UNICEF-Umfrage. Die zeigt auch, Jugendliche wissen gut über Risiken im Netz wie Fake News Bescheid. Da gibt es bei Mädchen und Jungen aber Unterschiede, sagt uns Katja Sodemann von UNICEF.
2: Mädchen nennen deutlich häufiger den Druck, mit ihrem Aussehen mithalten zu müssen, als großes Problem, während Jungen viel häufiger Gewaltvideos oder Betrug und Abzocke als Risiko sehen. Und je jünger man ist, desto häufiger betont man das Risiko verstörender Inhalte und Deepfakes, auf die man stößt.
1: Der Zoll hat mit einer bundesweiten Aktion Depots und Verteilzentren von Paketdiensten kontrolliert. Es ging darum, Schwarzarbeit und illegale Beschäftigungen aufzudecken. Fast 3000 Zollbeamte waren im Einsatz. Sie haben zahlreiche fehlende Arbeitserlaubnisse oder Verstöße gegen die Arbeitszeiterfassung registriert. Trotz Iran-Krieg und Streikwelle im April blickt die Lufthansa optimistisch auf das laufende Jahr. Erwartet wird ein höherer Gewinn als noch im Vorjahr. Mit Kerosinengpässen rechnet die Lufthansa vorerst nicht und sieht sich da gut aufgestellt.
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1: Heute Nacht gibt's viele Wolken und es kann immer wieder mal regnen oder gewittern. Später lockert's im Norden etwas auf. Die Tiefstwerte liegen meist zwischen 10 und 5 Grad. Im Norden geht's auch mal auf 2 Grad runter. Tagsüber ist es dann meist bewölkt. Es gibt immer wieder Schauer oder Gewitter, vor allem am Alpenrand. Dazu maximal 19 Grad.
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1: Im Studio Sönke Röhling. In der Fußball-Champions League hat der FC Bayern den Einzug ins Finale verpasst. Die Münchner holten im Halbfinal-Rückspiel zu Hause gegen Paris Saint-Germain ein 1:1. Das reicht nach dem 4:5 im Hinspiel in Paris nicht zum Weiterkommen. Bayern-Trainer Vincent Kompany haderte mit einer Reihe von Schiedsrichterentscheidungen.
2: Wir haben einfach eine andere Meinung über 3 Penalties und rote Karte. Wir haben trotzdem eine gute Partie gespielt, aber natürlich diese in die allerschwierigste Aufgabe brauchst du richtige Entscheidungen.
1: Im Endspiel trifft damit PSG auf den FC Arsenal. Bundeskanzler Merz hat um Geduld für die Reformvorhaben der schwarz-roten Koalition gebeten. Was 10 Jahre lang versäumt wurde, könne man nicht in 10 Tagen korrigieren, sagte Merz im ZDF. Dabei verwies er auf bereits getroffene Entscheidungen.
3: Zum 1. Juli 2026 ist das Bürgergeld Geschichte. Das war ein nicht ganz einfaches Ringen in der Koalition, aber wir haben es vereinbart. Es wird eine neue Grundsicherung geben und es gilt wieder der Grundsatz, wer arbeitet, verdient mehr als derjenige, der nicht arbeitet und soziale Transferleistungen bekommt, wenn er arbeiten kann. So. Und das sind doch Dinge, die wir entschieden haben.
1: Nach 3 Todesfällen durch das Hantavirus auf einem Kreuzfahrtschiff vor Afrika ist eine deutsche Passagierin am Uniklinikum Düsseldorf eingetroffen. Sie hatte Kontakt zu einer infizierten Person, soll bisher aber keine Symptome zeigen. Der Virologe Jonas Schmidt-Chanasit sagte bei NTV, man sei gut auf so einen Fall vorbereitet.
4: Sehr gut vorbereitet. Es gibt Zentren, wo diese hochinfektiösen Patienten behandelt werden können, unter anderem eben auch in Düsseldorf, München, auch in Hamburg bei uns. Und insofern ist das hier die richtige Lösung, die Patientin in einem Zentrum, was darauf gut vorbereitet ist, zu diagnostizieren und dann auch zu behandeln.
1: Der Iran prüft einen Vorschlag der USA für ein Ende des Krieges in der Golfregion. Das Außenministerium in Teheran erklärte, man werde seine Positionen festlegen und dann dem Vermittler Pakistan mitteilen. Die Hoffnung auf ein Kriegsende im Nahen Osten hat den Ölpreis stark sinken und die Börsen zulegen lassen. Erstmals seit Ausbruch des Krieges stieg der DAX zeitweise über die 25.000-Punkte-Marke. In Rheinland-Pfalz haben CDU und SPD ihren Koalitionsvertrag unterschrieben. In knapp 2 Wochen soll der Landtag CDU-Mann Gordon Schnieder zum neuen Ministerpräsidenten wählen. Die jeweiligen Parteitage haben bereits ihr Go gegeben.
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1: Heute Nacht gibt's viele Wolken und es kann immer wieder mal regnen oder gewittern. Später lockert's im Norden etwas auf. Die Tiefstwerte liegen meist zwischen 10 und 5 Grad. Im Norden geht's auch mal auf 2 Grad runter. Tagsüber ist es dann meist bewölkt, es gibt immer wieder Schauer oder Gewitter, vor allem am Alpenrand, dazu maximal 19 Grad.
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So, jetzt wo es gerade so schön dunkel geworden ist, können wir jetzt ein Lied spielen. Das handelt ein wenig von so einer Erziehungshilfsperson früherer Jahre. Ich weiß nicht, ob er heute noch so ein Unwesen treibt und heute noch dafür eingesetzt wird, die Kinder abends heim zu begleiten, gewissermaßen, ne, wenn es dunkel wird. War früher, das war der Nachtgiecher, ne, so eine koedukative Person. Ne. Der Nachtgiecher, ja, der hat uns damals hat uns der schon Probleme gemacht. Also jedenfalls ist uns droht worden mit dem, ne, im Sommer, wenn es dann so schön warm war abends und schön hell. Da hat man ja nicht heim gewollt, ne, da ist man dann in ein Gebüsch drin gehockt und hat an einem Schnierler ein Portemonnaie über den Weg gezogen. Ne? Solche Sachen hat man da gemacht. Oder im Weiher ist man drin gehockt, oder am Sportplatz war man, hat Fußball. Oder man ist in einem selber gebauten Baumhaus, so, ne? Da drin gehockt, da irgendwo im Baum. Und hat sich die Welt von oben angeschaut. Oder man ist in einem Lacherl, hat sich so ein Lacherl gebaut, ne? Wo man von außen praktisch nicht reinschauen kann und von innen aber schon ein wenig rausschauen. Ne? Also, ein bisschen, ne? Und da hat man dann Vaterlins und Mutterlins gespielt, ne? Ja, und da hat auch keiner heim gewollt, ne? So nach dem Motto, du sollst heim, weil der isst. Ne? Ja, und dann haben uns unsere Eltern halt droht, ne? Da haben die gesagt, also wenn er nicht heim geht, wenn es dunkel wird, dann wird er schon sehen, dann packt euch einmal der Nachtgiecher, ne? Der Nachtgiecher und der Schutzmann, die zwei haben zusammengearbeitet, ne? Die. Da hast dann geheißen, ja du, der, wenn er da im Dunkeln daherkommt, der steht an jeder Straßenecke und passt drauf, dass ihr heimgeht, und er hat einen großen Rucksack dabei, und wenn du da im Dunkeln daherkommst, dann packt ihr der und steckt ihn rein und trägt ihn aus in den Wald, und dann lässt er dich wieder raus und dann kannst du schauen, wo du bleibst. Ja, und wir haben das zwar oft drauf angelegt, dass wir noch mal sehen, den Nachtgiecher, aber wir haben ihn noch nie gesehen, und deswegen wissen wir auch gar nicht, wie er ausschaut, ne? Also ein recht scheues Wesen muss er wohl sein. Ne? Der schaut sich schon gerne ein wenig um, was die Leute so machen. Also nachts, wenn er nicht gesehen wird, ne? Wenn er Nebel ist oder nachts ist, dann trägt er sich schon ein wenig rein in die Brunsgessler, ne? Und schaut sich ein wenig an, was da so alles abläuft. Aber sobald die Gefahr besteht, dass er erkannt wird, ne? Dass sein Inkognito praktisch weg ist, ne? Dann das macht er nicht. Ne? Und da haut er ab ins nächste Loch und dann hast du ihn gesehen, ne? Also das sagt man so in unserem Dialekt, dann hast du ihn gesehen. Soll heißen, dass du ihn dann doch nicht gesehen hast. Ne? Naja, und wir lassen jetzt den Nachtgiecher, lassen wir jetzt einmal, so wie sie mir vorstellen, den Nachtgiecher lassen wir jetzt einmal durchs nächtliche Nürnberg tappen, weil da kennen wir uns am besten aus. Und da müssen wir jetzt noch so einen kleinen Maschtritt festlegen. Da lassen wir jetzt dann halt so eine fiktive Figur da, lassen wir den nochmal so durchs nächtliche Nürnberg einmal marschieren. Da müssen wir noch ein wenig so einen kleinen Maschtritt festlegen, Klaus, mir zwar, ne?

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1: Im Studio sind Gröling. Schönen guten Morgen. Der FC Bayern München hat den Einzug ins Champions-League-Finale verpasst. Nach dem 4:5 im Hinspiel bei Paris Saint-Germain reicht es im Rückspiel zu Hause nur zu einem 1:1. Sportvorstand Max Eberl sagte:
2: PSG hat leider ein herausragendes Spiel gemacht. Wir haben vielleicht in der einen oder anderen Situation die falsche Entscheidung getroffen. Jemand anderes auf dem Platz hat auch vielleicht die eine oder andere falsche Entscheidung getroffen. Und das sind dann die Details, die dann so ein Semifinal in Summe, zwei Spielen dann, dich mit einem Tor verlieren lassen.
1: Damit kommt es am 30. Mai zum Finale zwischen PSG und dem FC Arsenal. Nach einem Jahr Schwarz-Rot zieht Bundeskanzler Merz eine gemischte Bilanz. Im ZDF räumt er Versäumnisse ein. Trotzdem sieht er noch genügend Schnittmengen bei Union und SPD. Das müsse jetzt umgesetzt werden, auch damit die Umfragewerte wieder steigen.
3: Ich meine, wenn wir jetzt in den Umfragen bei 24% liegen, ist das völlig inakzeptabel. Dass viele dann in der Partei auch sagen, was ist da los, geht das nicht besser? Übrigens bei der SPD nicht weniger schwierig. Die SPD steht zum Teil bei 12%. Wir müssen den Anspruch haben, die Mehrheit der Bevölkerung in diesen beiden Parteien gemeinsam wieder zu erreichen. Und das ist mein Ziel.
1: Sozialministerin Baas hat mit der Aussage, niemand wandert in unser Sozialsystem ein, für Empörung gesorgt. Natürlich gäbe es das, so die CDU-Innenexpertin Caroline Bosbach zu Bild. Im vergangenen Jahr hatte knapp jeder zweite Bürgergeldbezieher keinen deutschen Pass. Bundesweit hat es Razzien gegen Schwarzarbeit und illegale Beschäftigung in der Paketbranche gegeben. Knapp 3000 Zollbeamte nahmen Depots und Verteilzentren unter die Lupe. Dabei wurden einige Verstöße festgestellt, wie es heißt. Beispielsweise wurden Fahrer teilweise von Subunternehmen zu Subunternehmen weitergereicht und so der Mindestlohn umgangen. Der Zoll beklagt schon seit Jahren, dass in der Paketbranche Arbeitsrecht gebrochen wird. Die Europäische Union steht in Sachen Zollvereinbarung mit den USA weiter auf der Bremse. Gespräche von Vertretern des Parlaments und des EU-Rates blieben in der Nacht ohne Ergebnis. Im vergangenen Jahr hatten beide Seiten feste Zollsätze vereinbart. Weil die EU sich Zeit lässt, hatte US-Präsident Trump zuletzt höhere Zölle auf Autos aus der EU angedroht.
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1: Heute Nacht gibt's viele Wolken und es kann immer wieder mal regnen oder gewittern. Später lockert's im Norden etwas auf. Die Tiefstwerte liegen meist zwischen 10 und 5 Grad. Im Norden geht's auch mal auf 2 Grad runter. Tagsüber ist es dann meist bewölkt, es gibt immer wieder Schauer oder Gewitter, vor allem am Alpenrand, dazu maximal 19 Grad.
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1: Im Studio sind Gröling. Schönen guten Morgen. Der FC Bayern hat den Einzug ins Champions-League-Finale verpasst. Nach der 4:5 Niederlage bei Paris Saint-Germain kamen die Münchner im Rückspiel zu Hause nicht über ein 1:1 hinaus. Torwart Manuel Neuer sagt im Ersten:
2: Wenn du hier 1:0 zurückliegst, ist jetzt noch nicht viel passiert. Wir haben die Chance und Möglichkeit gehabt, dieses Spiel zu drehen. Leider kam der erste Treffer von uns ziemlich spät, dass wir dann nicht nochmal die Möglichkeit hatten, nachzulegen. Aber im Grunde genommen können wir uns nicht viel vorwerfen für die gesamte Champions-League-Saison, weil wir wirklich auch es verdient gehabt hätten, dann wirklich um den Cup zu spielen.
1: Damit kommt es im Finale Ende des Monats zur Begegnung Paris gegen Arsenal. Bundeskanzler Merz hat um Geduld für die Reformvorhaben der schwarz-roten Koalition gebeten. Was 10 Jahre lang versäumt wurde, könne man nicht in 10 Tagen korrigieren, sagte Merz im ZDF. Dabei verwies er auf bereits getroffene Entscheidungen.
3: Zum 1. Juli 2026 ist das Bürgergeld Geschichte. Das war ein nicht ganz einfaches Ringen in der Koalition, aber wir haben es vereinbart. Es wird eine neue Grundsicherung geben und es gilt wieder der Grundsatz, wer arbeitet, verdient mehr als derjenige, der nicht arbeitet und soziale Transferleistungen bekommt, wenn er arbeiten kann. So. Und das sind doch Dinge, die wir entschieden haben.
1: Der Iran hat angeblich zugesichert, auf den Besitz von Atomwaffen zu verzichten. Das hat US-Präsident Trump erklärt. Teheran habe auch bei anderen Punkten eingewilligt. Einzelheiten nannte Trump allerdings nicht. Er rechne aber bald mit einer Vereinbarung für ein Ende des Krieges. In Teheran sieht man das etwas zurückhaltender. Man stehe nicht kurz vor dem Abschluss eines Abkommens, heißt es aus dem Außenministerium. Ein Vorschlag der USA werde erstmal geprüft. Die Hoffnung auf ein Kriegsende im Nahen Osten hat die Ölpreise stark sinken und die Börsen zulegen lassen. Frankreich verlegt seinen Flugzeugträger Charles de Gaulle in Richtung Straße von Hormuz. Er hat bereits den Suezkanal passiert und Kurs auf das Rote Meer genommen. Nach einem Ende des Iran-Krieges will Frankreich gemeinsam mit Großbritannien eine Marinemission anführen, die Sicherheit der Schifffahrt im Persischen Golf gewährleisten soll. Nach den 3 Todesfällen durch das Hantavirus auf einem Kreuzfahrtschiff vor Afrika ist eine deutsche Passagierin am Uniklinikum Düsseldorf eingetroffen. Sie hatte Kontakt zu einer infizierten Person, soll bisher aber keine Symptome zeigen. Inzwischen gibt es 5 bestätigte Hantavirus-Infektionen.
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4: Wolkig ist es gerade fast überall, in der Mitte und Richtung Süden hängen besonders viele Wolken und ab und zu kommt auch mal ein Schauer runter. Ganz am Anfang sind vereinzelt noch kräftige Gewitter möglich. Dazu liegen die Temperaturen aktuell zwischen 10 und 2 Grad. Tagsüber bleibt's oft wolkig, im Osten zieht länger Regen durch, zwischendurch auch einzelne Gewitter, maximal werden es bis zu 19 Grad.
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1: Im Studio André Glatzel. Schönen guten Morgen. In der Fußball-Champions League hat der FC Bayern den Einzug ins Finale verpasst. Die Münchner holten im Halbfinal-Rückspiel zu Hause gegen Paris Saint-Germain ein 1:1. Das reichte nach dem 4:5 im Hinspiel in Paris nicht zum Weiterkommen. Bayern-Trainer Vincent Kompany haderte mit einer Reihe von Schiedsrichterentscheidungen.
2: Wir haben einfach eine andere Meinung über 3 Penalties und rote Karte. Wir haben trotzdem eine gute Partie gespielt, aber natürlich diese in die allerschwierigste Aufgabe brauchst du richtige Entscheidungen.
1: Im Endspiel trifft damit PSG auf den FC Arsenal. Keine Neuwahlen, keine Minderheitsregierung. Union und SPD wollen gemeinsam weiter regieren. Das haben die Koalitionsspitzen ein Jahr nach Amtsantritt klargestellt. Zuvor hatte es immer wieder Gerüchte gegeben, dass die schwarz-rote Koalition wegen zu viel Streit vor dem Aus steht. Viele Fluggesellschaften beschweren sich darüber, dass die Luftverkehrssteuer in Deutschland zu hoch ist. Heute berät der Bundestag erstmals über das Thema. Jana Klonikowski, die Steuer soll ab Juli gesenkt werden.
3: Ja, das ist zumindest der Plan. Schwarz-Rot hatte sich im Koalitionsvertrag darauf verständigt, die Anhebung der Steuer durch die Ampelregierung wieder rückgängig zu machen. Von der Bundesregierung heißt es, so soll Deutschland als Standort für den Luftverkehr wieder attraktiver werden. Die Steuer wird pro verkauftem Ticket erhoben und hängt von der Fluglänge ab. Einige Airlines hatten in der Vergangenheit bereits Flüge in Deutschland gestrichen, weil ihnen die Kosten hier zu hoch sind.
1: Nach 3 Todesfällen durch das Hunter-Virus auf einem Kreuzfahrtschiff vor Afrika ist eine deutsche Passagierin am Uniklinikum Düsseldorf eingetroffen. Sie hatte Kontakt zu einer infizierten Person, soll aber bisher keine Symptome zeigen. Inzwischen gibt es 5 bestätigte Infektionen auf dem Schiff. Die EU steht in Sachen Zollvereinbarung mit den USA weiter auf der Bremse. Gespräche von Vertretern des Parlaments und des EU-Rates blieben ohne Ergebnis. Im vergangenen Jahr hatten beide Seiten feste Zollsätze vereinbart. Weil sich die EU Zeit lässt, hatte US-Präsident Trump zuletzt höhere Zölle auf Autos aus der EU angedroht.
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4: Wolkig ist es gerade fast überall, in der Mitte und Richtung Süden hängen besonders viele Wolken und ab und zu kommt auch mal ein Schauer runter. Ganz am Anfang sind vereinzelt noch kräftige Gewitter möglich. Dazu liegen die Temperaturen aktuell zwischen 10 und 2 Grad. Tagsüber bleibt's oft wolkig, im Osten zieht länger Regen durch, zwischendurch auch einzelne Gewitter, maximal werden es bis zu 19 Grad.
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1: Im Studio André Glatzel. Schönen guten Morgen. Der FC Bayern hat den Einzug ins Champions-League-Finale verpasst. Nach dem 4:5 im Hinspiel bei Paris Saint-Germain reichte es im Rückspiel zu Hause nur zu einem 1:1. Sportvorstand Max Eberl sagte:
2: PSG hat leider ein herausragendes Spiel gemacht. Wir haben vielleicht in der einen oder anderen Situation die falsche Entscheidung getroffen. Jemand anderes auf dem Platz hat auch vielleicht die eine oder andere falsche Entscheidung getroffen. Und das sind dann die Details, die dann so ein Semifinal in Summe zwei Spielen dann dich mit einem Tor verlieren lassen.
1: Damit kommt es am 30. Mai zum Finale zwischen PSG und dem FC Arsenal. Viele Fluggesellschaften beschweren sich darüber, dass die Luftverkehrssteuer in Deutschland zu hoch ist. Heute berät der Bundestag erstmals über das Thema. Die Steuer soll ab Juli gesenkt werden. So soll Deutschland als Standort für den Luftverkehr attraktiver werden, heißt es von der Bundesregierung. Nach einem Jahr schwarz-roter Regierung soll nicht Schluss sein. Das hat Kanzler Merz nochmal klargestellt und Forderungen nach Neuwahlen oder einer Minderheitsregierung eine Absage erteilt. Union und SPD haben aktuell mit schlechten Umfragewerten zu kämpfen. Dazu sagte Merz im ZDF:
3: Es geht um die Frage, ob die Menschen in Deutschland uns, der Bundesregierung, letztendlich den politischen Parteien der demokratischen Mitte, noch etwas zutrauen und ob wir diesem Anspruch gerecht werden. Und da sage ich ganz offen, ja, wir bleiben hinter diesem Anspruch, auch dem selbstgestellten Anspruch, zurück.
1: Frankreich verlegt einen Flugzeugträger in Richtung Straße von Hormuz. Er hat bereits den Suezkanal passiert und Kurs auf das Rote Meer genommen. Frankreich und Großbritannien wollen nach dem Ende des Irankriegs die Schifffahrt im Persischen Golf militärisch absichern. Der Zoll hat mit einer bundesweiten Aktion Depots und Verteilzentren von Paketdiensten kontrolliert. Es ging darum, Schwarzarbeit und illegale Beschäftigungen aufzudecken. Fast 3000 Zollbeamte waren im Einsatz. Sie haben zahlreiche fehlende Arbeitserlaubnisse oder Verstöße gegen die Arbeitszeiterfassung festgestellt.
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4: Viele Wolken bestimmen heute Morgen das Bild und gerade im Osten regnet es länger. Dazu kommen in der Mitte und im Süden immer wieder Schauer. An den Alpen kann auch mal ein Gewitter dabei sein. Insgesamt liegen die Höchstwerte heute bei 13 bis 19 Grad. Morgen wird's freundlicher mit Sonne und Wolken, meist trocken, maximal bis 21 Grad.
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1: Im Studio André Glatzel. Schönen guten Morgen. KI-Programme, mit denen sexualisierte Fake-Bilder oder Videos von Menschen erstellt werden können, sollen in der EU verboten werden. Die Mitgliedstaaten haben sich darauf geeinigt, dass das KI-Gesetz entsprechend angepasst werden soll, teilte die zyprische EU-Ratspräsidentschaft mit. Das neue Verbot soll explizit auch für Inhalte gelten, die sexuellen Kindesmissbrauch darstellen. Jetzt muss unter anderem noch das Europaparlament zustimmen. Das ist in der Regel eine Formsache. Keine Neuwahlen, keine Minderheitsregierung. Union und SPD wollen gemeinsam weiter regieren. Das haben die Koalitionsspitzen ein Jahr nach Amtsantritt klargestellt. Jana Klonikowski berichtet.
2: Laut einem Regierungssprecher hat Kanzler Merz seinen Ministern für die bisherige Zusammenarbeit gedankt und gesagt, zu dieser Koalition gäbe es keine Alternative. Man sei in der Verantwortung, den Erfolg zu suchen. SPD-Chefin Baas sagte dem Spiegel, sie werde alles in ihrer Macht Stehende tun, um ein Scheitern der Koalition zu verhindern. Immer wieder gibt es Gerüchte, dass Schwarz-Rot wegen zu viel Streit vor dem Aus steht. Die Koalition hat außerdem mit schlechten Umfragewerten zu kämpfen.
1: Am Uniklinikum Düsseldorf ist eine deutsche Patientin eingetroffen, die möglicherweise mit dem Hantavirus infiziert ist. Die Frau hatte auf einem Kreuzfahrtschiff vor Afrika Kontakt zu einem Infizierten. Der Oberarzt für Infektiologie am Düsseldorfer Uniklinikum Thorsten Feld sagte im Ersten:
3: Wir werden eine medizinische Ersteinschätzung vornehmen und schauen, wie es ihr geht, ob sie wirklich keine Symptome hat oder keine entwickelt hat. Und danach richtet sich auch das weitere Vorgehen und die weiteren Maßnahmen und die Dauer des Verbleibs bei uns.
1: Auf dem Kreuzfahrtschiff hat das Virus für 3 Todesfälle gesorgt. Es nimmt nun Kurs auf Teneriffa. Mit wie vielen Steuern können Bund, Länder und Kommunen in den kommenden Jahren rechnen? Bundesfinanzminister Klingbeil stellt am Nachmittag die Ergebnisse der Steuerschätzung vor. Die Zahlen sind wichtig für die Haushaltsplanung und kommen in einer schwierigen Zeit. Die deutsche Wirtschaft schwächelt weiter. Der FC Bayern hat den Einzug ins Champions-League-Finale verpasst. Nach dem 4:5 im Hinspiel bei Paris Saint-Germain reichte es im Rückspiel zu Hause nur zu einem 1:1. Damit kommt es am 30. Mai zum Finale zwischen PSG und dem FC Arsenal.
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4: Viele Wolken sind heute Vormittag dabei, nur ganz im Norden zeigt sich öfter die Sonne und in der Mitte sowie im Süden wird's immer mal wieder nass. Richtung Osten hält sich der Regen teils länger, zum Nachmittag bleibt's wechselhaft. In Alpennähe kann auch mal ein Gewitter dabei sein, bei Höchstwerten meist zwischen 13 und 19 Grad. Morgen dann Sonne und Wolken, meistens trocken und deutlich wärmer, maximal bis 21 Grad.
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September nur andere eiserne Figur gerbert. 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
1: Im Studio André Glatzel. Schönen guten Tag. Die EU will stärker gegen gefälschte Sexvideos und Bilder im Netz vorgehen. Die Mitgliedstaaten haben sich darauf geeinigt, dass das KI-Gesetz entsprechend angepasst werden soll, teilte die zyprische EU-Ratspräsidentschaft mit. Finn Riebesel-Freundlieb.
2: Es geht um sogenannte Deepfakes, bei denen zum Beispiel Gesichter oder Stimmen von realen Personen mithilfe von KI-Programmen täuschend echt in Pornos eingefügt werden. Diese Programme sollen künftig verboten werden. Das neue Verbot soll explizit auch für Inhalte gelten, die sexuellen Kindermissbrauch darstellen. Jetzt muss unter anderem noch das Europaparlament zustimmen. Das ist in der Regel eine Formalie.
1: Menschen mit Behinderung sollen im Alltag besser zurechtkommen. Deshalb will der Bundestag heute strengere Regeln für Barrierefreiheit diskutieren. Neben Behörden sollen künftig auch private Unternehmen strengere Auflagen erhalten. Häufig sind die Vorgaben bisher freiwillig. Kanzler Merz sieht zu seiner schwarz-roten Koalition keine Alternative und hat daher Union und SPD dazu aufgerufen, zusammenzuhalten. Nach einem Jahr gemeinsamen Regierens fällt die Bilanz gemischt aus. Vor allem an dem vielen Streit in der Koalition stören sich viele. Dazu kommen schlechte Umfragewerte. Forderungen nach Neuwahlen oder einer Minderheitsregierung der Union erteilt Merz im ZDF eine klare Absage.
3: Ich möchte das nicht. Ich möchte, dass wir mit den stabilen Mehrheiten, die wir in der Koalition haben, diese Wahlperiode erfolgreich regieren.
1: Wohin sind die fast 580 Milliarden aus dem Corona-Aufbaufonds geflossen? Darüber hat der Europäische Rechnungshof keinen Überblick. Grund: nicht alle Länder hätten die erforderlichen Daten erhoben. Der Wiederaufbaufonds wurde 2021 eingerichtet, um EU-Länder nach der Pandemie zu unterstützen. Kein alltäglicher Einsatz für den Zoll in Bayern. Die Beamten haben einen rund 65 Millionen Jahre alten Triceratops-Schädel mit Millionenwert für den Transport nach China abgefertigt. Dafür mussten zig Genehmigungen geprüft werden. Das Dino-Fossil gilt als Leihgabe an ein Naturkundemuseum. Ex-Nationalspieler Niklas Süle beendet seine Fußballkarriere. Im Sommer ist Schluss, teilte der 30-jährige BVB-Innenverteidiger in seinem Podcast mit. Süle spielte fast 50 Mal für Deutschland und bestritt für Dortmund, Bayern und Hoffenheim über 300 Pflichtspiele.
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4: Viele Wolken sind heute Vormittag dabei, nur ganz im Norden zeigt sich öfter die Sonne und in der Mitte sowie im Süden wird's immer mal wieder nass. Richtung Osten hält sich der Regen teils länger, zum Nachmittag bleibt's wechselhaft. In Alpennähe kann auch mal ein Gewitter dabei sein, bei Höchstwerten meist zwischen 13 und 19 Grad. Morgen dann Sonne und Wolken, meistens trocken und deutlich wärmer, maximal bis 21 Grad.
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1: Im Studio André Glatzel. Schönen guten Tag. Die EU will stärker gegen gefälschte Sexvideos und Bilder im Netz vorgehen. Die Mitgliedstaaten haben sich darauf geeinigt, dass das KI-Gesetz entsprechend angepasst werden soll. Dabei geht es um sogenannte Deepfakes, bei denen zum Beispiel Gesichter oder die Stimmen von realen Personen mithilfe von KI-Programmen täuschend echt in Pornos eingefügt werden. Diese Programme sollen künftig verboten werden. Das neue Verbot soll explizit auch für Inhalte gelten, die sexuellen Kindesmissbrauch darstellen. Viele Fluggesellschaften beschweren sich darüber, dass die Luftverkehrssteuer in Deutschland zu hoch ist. Heute berät der Bundestag erstmals über das Thema. Jana Klonikowski, die Steuer soll ab Juli gesenkt werden.
2: Ja, das ist zumindest der Plan. Schwarz-Rot hatte sich im Koalitionsvertrag darauf verständigt, die Anhebung der Steuer durch die Ampelregierung wieder rückgängig zu machen. Von der Bundesregierung heißt es, so soll Deutschland als Standort für den Luftverkehr wieder attraktiver werden. Die Steuer wird pro verkauftem Ticket erhoben und hängt von der Fluglänge ab. Einige Airlines hatten in der Vergangenheit bereits Flüge in Deutschland gestrichen, weil ihnen die Kosten hier zu hoch sind.
1: Fast drei Viertel der angeschriebenen 18-jährigen Männer haben den neuen Bundeswehr-Fragebogen bislang ausgefüllt. Das berichtet das Redaktionsnetzwerk Deutschland und beruft sich auf Bundeswehrkreise. Finn Riebesel-Freundlieb.
3: 28% haben bisher nicht geantwortet, obwohl die Teilnahme für Männer verpflichtend ist. Wer den Fragebogen ignoriert, muss im Zweifel mit einem Bußgeld rechnen. In dem Fragebogen geht es darum, ob jemand grundsätzlich Interesse am Wehrdienst hat. Laut Bundeswehr gilt das bislang für rund die Hälfte der Antwortenden. Die Bundeswehr will ihre Truppenstärke bis 2035 deutlich erhöhen. Sollte das nicht klappen, könnte später auch wieder eine Wehrpflicht kommen.
1: Papst Leo XIV. Trifft heute US-Außenminister Rubio im Vatikan. Hintergrund ist der Streit mit Präsident Trump wegen des Irankriegs. Der Papst hatte mehrfach zu Frieden und Verhandlungen aufgerufen. Trump reagierte darauf verärgert und warf dem Papst sogar Nähe zu den iranischen Atomplänen vor. Für den SC Freiburg geht es heute um nichts Geringeres als den größten Erfolg der internationalen Vereinsgeschichte. Der Club kann am Abend gegen Sporting Braga ins Endspiel der Fußball-Europa-League einziehen. Das Halbfinal-Hinspiel in Portugal verlor Freiburg allerdings mit 1:2.
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4: Viele Wolken und immer wieder Regen sind gerade noch ein Thema. Besonders Richtung Osten hält das länger durch, teils auch kräftig. Im Norden ist es dagegen oft schon freundlich und trocken. Im Laufe des Tages zieht der Regen eher ab und es lockert auch im Westen und Süden mehr auf. Dazu Höchstwerte um 10 Grad im Dauerregen, sonst 13 bis 18 Grad. Morgen meist Sonne und trocken, nur vereinzelt ein Schauer, maximal 22 Grad.
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1: Im Studio André Glatzel. Schönen guten Tag. Die EU will stärker gegen gefälschte Sexvideos und Bilder im Netz vorgehen. Die Mitgliedstaaten haben sich darauf geeinigt, dass das KI-Gesetz entsprechend angepasst werden soll, teilte die zyprische EU-Ratspräsidentschaft mit. Finn Riebesel-Freundlieb.
2: Es geht um sogenannte Deepfakes, bei denen zum Beispiel Gesichter oder Stimmen von realen Personen mithilfe von KI-Programmen täuschend echt in Pornos eingefügt werden. Diese Programme sollen künftig verboten werden. Das neue Verbot soll explizit auch für Inhalte gelten, die sexuellen Kindermissbrauch darstellen. Jetzt muss unter anderem noch das Europaparlament zustimmen. Das ist in der Regel eine Formalie.
1: Viele Fluggesellschaften beschweren sich darüber, dass die Luftverkehrssteuer in Deutschland zu hoch ist. Heute berät der Bundestag erstmals über das Thema. Die Steuer soll ab Juli gesenkt werden. So soll Deutschland als Standort für den Luftverkehr attraktiver werden, heißt es von der Bundesregierung. Die hohen Spritpreise belasten die Menschen in Deutschland, aber auch nicht mehr als in den vergangenen Jahren. Das geht aus einer Analyse des IFO-Instituts hervor. Tom Husse berichtet.
3: Eine aktuelle Berechnung zeigt, im Schnitt müssen Beschäftigte in Deutschland etwa 5 Minuten für einen Liter Benzin arbeiten. In den letzten Jahrzehnten waren es zwischen 3 und 6 Minuten. Ja, die Spritkosten sind hoch, sagen die Wirtschaftsexperten. Auf der anderen Seite seien aber auch die Löhne in vielen Bereichen gestiegen. Und das würde den starken Anstieg der Spritpreise abdämpfen. Gleichzeitig weist das IFO-Institut darauf hin, dass die Belastung für die Haushalte natürlich unterschiedlich ausfällt.
1: Nach 3 Todesfällen durch das Hunter-Virus auf einem Kreuzfahrtschiff vor Afrika ist eine deutsche Passagierin am Uniklinikum Düsseldorf eingetroffen. Sie hatte Kontakt zu einer infizierten Person, soll aber bisher keine Symptome zeigen. Inzwischen gibt es 5 bestätigte Infektionen auf dem Schiff. In Berlin gibt es jetzt einen Margot-Friedländer-Platz, und zwar vor dem Abgeordnetenhaus. Am Vormittag gab es dort einen Festakt. Der Platz soll an die bekannte Holocaust-Überlebende erinnern. Im vergangenen Jahr war Friedländer im Alter von 103 Jahren gestorben.
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4: Viele Wolken und immer wieder Regen sind gerade noch ein Thema. Besonders Richtung Osten hält das länger durch, teils auch kräftig. Im Norden ist es dagegen oft schon freundlich und trocken. Im Laufe des Tages zieht der Regen eher ab und es lockert auch im Westen und Süden mehr auf. Dazu Höchstwerte um 10 Grad im Dauerregen, sonst 13 bis 18 Grad. Morgen meist Sonne und trocken, nur vereinzelt ein Schauer, maximal 22 Grad.
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2: Im Studio André Glatzel, schönen guten Tag. KI-Programme, mit denen sexualisierte Fake-Bilder oder Videos von Menschen erstellt werden können, sollen in der EU verboten werden. Die Mitgliedstaaten haben sich darauf geeinigt, dass das KI-Gesetz entsprechend angepasst werden soll, teilte die zyprische EU-Ratspräsidentschaft mit. Das neue Verbot soll explizit auch für Inhalte gelten, die sexuellen Kindesmissbrauch darstellen. Jetzt muss unter anderem noch das Europaparlament zustimmen. Das ist in der Regel eine Formsache. Viele Fluggesellschaften beschweren sich darüber, dass die Luftverkehrssteuer in Deutschland zu hoch ist. Heute berät der Bundestag erstmals über das Thema. Jana Klonikowski, die Steuer soll ab Juli gesenkt werden.
3: Ja, das ist zumindest der Plan. Schwarz-Rot hatte sich im Koalitionsvertrag darauf verständigt, die Anhebung der Steuer durch die Ampelregierung wieder rückgängig zu machen. Von der Bundesregierung heißt es, so soll Deutschland als Standort für den Luftverkehr wieder attraktiver werden. Die Steuer wird pro verkauftem Ticket erhoben und hängt von der Fluglänge ab. Einige Airlines hatten in der Vergangenheit bereits Flüge in Deutschland gestrichen, weil ihnen die Kosten hier zu hoch sind.
2: Tanken schmerzt im Geldbeutel, aber nicht mehr als früher. Das zeigt eine aktuelle Analyse des IFO-Instituts. Beschäftigte müssen im Schnitt rund 5 Minuten für einen Liter Benzin arbeiten. Die Experten sagen, ja, die Kosten sind hoch, allerdings seien auch die Löhne gestiegen. In wirtschaftlich schwierigen Zeiten hat sich die Auftragslage in der deutschen Industrie überraschend deutlich verbessert. Das Neugeschäft wuchs im März um 5% im Vergleich zum Vormonat, so das Statistische Bundesamt. Das ist einer der kräftigsten Anstiege der vergangenen 3 Jahre. Für den SC Freiburg geht es heute um nichts Geringeres als den größten Erfolg der internationalen Vereinsgeschichte. Der Club kann am Abend gegen Sporting Braga ins Endspiel der Fußball-Europa-League einziehen. Dafür müssen die Freiburger das Halbfinal-Rückspiel mit 2 Toren Vorsprung gewinnen. Trainer Julian Schuster will vor allem Ruhe bewahren, sagt aber auch:
4: Allen anderen ist es maximal erlaubt, dieses Spiel so groß als möglich dann auch zu machen. Und das ist einfach wieder das Schöne am Fußball, dass es dann eben genauso verbindet, dann die ganze Stadt eben auch mit einnimmt.
2: Anstoß in Freiburg ist um 21 Uhr.
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5: Es gibt heute Mittag viele Wolken und immer wieder Regen in vielen Regionen, teils auch kräftiger, nur ganz im Norden bleibt's eher trocken. Bis zum Nachmittag zieht der Regen langsam weiter, im Westen und Süden gibt's dann auch mal größere Lücken. Die Höchstwerte liegen meist zwischen 10 und 18 Grad. Morgen dann öfter freundlich und meist trocken, maximal bis 22 Grad.
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1: Im Studio Imme Kasten. Schönen guten Tag. Die EU will stärker gegen gefälschte Sexvideos und Bilder im Netz vorgehen. Die Mitgliedstaaten haben sich darauf geeinigt, dass das KI-Gesetz entsprechend angepasst werden soll. Finn Riebesell-Freund lebt mit den Einzelheiten.
2: Es geht um sogenannte Deepfakes, bei denen zum Beispiel Gesichter oder Stimmen von realen Personen mithilfe von KI-Programmen täuschend echt in Pornos eingefügt werden. Diese Programme sollen künftig verboten werden. Das neue Verbot soll explizit auch für Inhalte gelten, die sexuellen Kindermissbrauch darstellen. Jetzt muss unter anderem noch das Europaparlament zustimmen. Das ist in der Regel eine Formalie.
1: Der Widerstand gegen die geplante Elterngeldreform wächst. Kritik kommt von Gewerkschaften und auch aus der SPD. Kürzungen bei Kindern und Familien lehne ich ab, sagt SPD-Familienpolitikerin Jasmina Hostert dem Handelsblatt. Um Geld zu sparen, soll Familienministerin Prien das Elterngeld reformieren. Die hohen Spritpreise belasten die Menschen in Deutschland aber auch nicht mehr als in den vergangenen Jahren. Das geht zumindest aus einer Analyse des IFO-Instituts hervor. Tom Husse.
3: Eine aktuelle Berechnung zeigt, im Schnitt müssen Beschäftigte in Deutschland etwa 5 Minuten für einen Liter Benzin arbeiten. In den letzten Jahrzehnten waren es zwischen 3 und 6 Minuten. Ja, die Spritkosten sind hoch, sagen die Wirtschaftsexperten. Auf der anderen Seite seien aber auch die Löhne in vielen Bereichen gestiegen. Und das würde den starken Anstieg der Spritpreise abdämpfen. Gleichzeitig weist das IFO-Institut darauf hin, dass die Belastung für die Haushalte natürlich unterschiedlich ausfällt.
1: Kein alltäglicher Einsatz für den Zoll in Bayern. Die Beamten haben einen rund 65 Millionen Jahre alten Triceratops-Schädel mit Millionenwert für den Transport nach China abgefertigt. Dafür mussten sich Genehmigungen geprüft werden. Das Dino-Fossil geht als Leihgabe an ein Naturkundemuseum.
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4: Es gibt heute Mittag viele Wolken und immer wieder Regen in vielen Regionen, teils auch kräftiger, nur ganz im Norden bleibt's eher trocken. Bis zum Nachmittag zieht der Regen langsam weiter, im Westen und Süden gibt's dann auch mal größere Lücken. Die Höchstwerte liegen meist zwischen 10 und 18 Grad. Morgen dann öfter freundlich und meist trocken, maximal bis 22 Grad.
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1: Im Studio Imme Kasten. Schönen guten Tag. KI-Programme, mit denen sexualisierte Fake-Bilder oder Videos von Menschen erstellt werden können, sollen in der EU verboten werden. Die Mitgliedstaaten haben sich darauf geeinigt, dass das KI-Gesetz entsprechend angepasst werden soll. Das neue Verbot soll explizit auch für Inhalte gelten, die sexuellen Kindesmissbrauch darstellen. Jetzt muss unter anderem noch das Europaparlament zustimmen. Das ist in der Regel eine Formalie. Wichtige Themen heute im Bundestag. Das Parlament hat unter anderem darüber beraten, wie Menschen mit Behinderung im Alltag besser zurechtkommen können. Tom Husse hat die Einzelheiten.
2: Geplant ist ein neues Gesetz. Das soll Läden, Restaurants oder Arztpraxen zur Barrierefreiheit verpflichten. Allerdings nur, wenn Umbaumaßnahmen nicht zu teuer sind. Kritik kommt sowohl aus der Opposition als auch der Koalition. Die Pläne gehen nicht weit genug, heißt es. Auch die Luftverkehrssteuer ist Thema im Parlament gewesen. Die Bundesregierung will die Steuer ab Juli senken und Deutschland für den Luftverkehr wieder attraktiver machen.
1: Es gibt weiteren Widerstand gegen die geplante Elterngeldreform der Bundesregierung. Jana Klonikowski, auch in der SPD ist man ja damit unzufrieden, oder?
3: Ja, die SPD-Familienpolitikerin Jasmina Hostert bringt es sehr direkt auf den Punkt. Kürzungen bei Kindern und Familien lehne ich ab, sagte sie dem Handelsblatt. Gerade jetzt bräuchten Familien Stabilität und Verlässlichkeit. Bundesfamilienministerin Prehn muss 500 Millionen Euro in ihrem Etat einsparen und, um die Ausgaben zu senken, soll sie wohl auch ans Elterngeld ran. Geht gar nicht, findet auch der Deutsche Gewerkschaftsbund.
1: Fast 3/4 der angeschriebenen 18-jährigen Männer haben den neuen Bundeswehrfragebogen bislang ausgefüllt. Das berichtet das Redaktionsnetzwerk Deutschland und beruft sich auf Bundeswehrkreise. Demnach zeigt rund die Hälfte von ihnen Interesse am Wehrdienst. Für den SC Freiburg geht es heute um nichts Geringeres als den größten Erfolg in der internationalen Vereinsgeschichte. Der Club kann am Abend gegen Sporting Braga ins Endspiel der Fußball-Europa League einziehen. Das Halbfinal-Hinspiel in Portugal verlor Freiburg allerdings mit 1:2.
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4: Im Norden und Westen ist es am Nachmittag oft sonnig trocken, sonst sind viele Wolken unterwegs und ab und zu kommt noch ein Schauer runter. Im Osten zieht der Regen langsam ab. Bis zum Abend bleibt's wechselhaft und die Topwerte liegen zwischen 10 und 18 Grad. Morgen dann häufiger trocken mit ein paar Wolken. In den Bergen im Süden sind später auch mal Schauer oder Gewitter dabei. Das Ganze bei maximal 22 Grad.
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1: Im Studio Imme Kasten. Schönen guten Tag. Fast 18 Milliarden Euro. Das wird Bund, Ländern und Kommunen wohl in diesem Jahr an Steuereinnahmen fehlen. Finanzminister Klingbeil hat die neue Steuerschätzung vorgelegt. Bis 2030 rechnet die Bundesregierung mit einem Minus von insgesamt gut 87 Milliarden Euro. Klingbeil führt das vor allem auf äußere Einflüsse zurück.
2: Die Steuerschätzung zeigt, wie sehr der Iran-Krieg uns wirtschaftlich schadet. Andere Krisen bestehen unvermindert fort und auch sie werden das weitere Jahr prägen. Das ist vor allem Putins Krieg gegen die Ukraine, aber das sind auch die Auswirkungen des Zollkonfliktes.
1: Die EU will stärker gegen gefälschte Sexvideos und Bilder im Netz vorgehen. Die Mitgliedstaaten haben sich darauf geeinigt, dass das KI-Gesetz entsprechend angepasst werden soll. Finn Riebesell-Freund lebt mit den Einzelheiten.
3: Es geht um sogenannte Deepfakes, bei denen zum Beispiel Gesichter oder Stimmen von realen Personen mithilfe von KI-Programmen täuschend echt in Pornos eingefügt werden. Diese Programme sollen künftig verboten werden. Das neue Verbot soll explizit auch für Inhalte gelten, die sexuellen Kindermissbrauch darstellen. Jetzt muss unter anderem noch das Europaparlament zustimmen. Das ist in der Regel eine Formalie.
1: Nach mehreren Hantavirus-Fällen auf einem Atlantikkreuzer versuchen Behörden jetzt weltweit mögliche Kontaktpersonen zu finden. 3 Passagiere sind bereits durch das Virus gestorben. Noch wird geprüft, mit wem die Infizierten engeren Kontakt hatten. Der Bundestag steht vor einer erneuten Debatte über die Organspende. Abgeordnete verschiedener Parteien haben einen Gesetzentwurf vorgestellt und wollen, dass künftig jeder automatisch Organspender ist, außer man widerspricht ausdrücklich. Aktuell ist es genau andersrum. Für den SC Freiburg geht es heute um nichts Geringeres als den größten Erfolg in der internationalen Vereinsgeschichte. Der Club kann am Abend gegen Sporting Braga ins Endspiel der Fußball-Europa League einziehen. Das Halbfinal-Hinspiel in Portugal verlor Freiburg allerdings mit 1:2.
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4: Im Norden und Westen ist es am Nachmittag oft sonnig trocken, sonst sind viele Wolken unterwegs und ab und zu kommt noch ein Schauer runter. Im Osten zieht der Regen langsam ab. Bis zum Abend bleibt's wechselhaft und die Topwerte liegen zwischen 10 und 18 Grad. Morgen dann häufiger trocken mit ein paar Wolken. In den Bergen im Süden sind später auch mal Schauer oder Gewitter dabei. Das Ganze bei maximal 22 Grad.
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1: Im Studio Imme Kasten. Schönen guten Tag. Bund, Länder und Kommunen müssen in diesem Jahr mit deutlich weniger Steuereinnahmen rechnen. Das Minus wird wohl bei knapp 18 Milliarden Euro liegen, heißt es in einer aktuellen Prognose der Bundesregierung. Finanzminister Klingbeil sagt, das liegt an den Folgen des Irankriegs und den US-Zöllen. In den kommenden Jahren sieht's dann nicht besser aus. Bis 2030 werden die Steuereinnahmen um etwa 87 Milliarden Euro einbrechen, so zumindest die Schätzung. KI-Programme, mit denen sexualisierte Fake-Bilder oder Videos von Menschen erstellt werden können, sollen in der EU verboten werden. Die Mitgliedstaaten haben sich darauf geeinigt, dass das KI-Gesetz entsprechend angepasst werden soll. Das neue Verbot soll explizit auch für Inhalte gelten, die sexuellen Kindesmissbrauch darstellen. Jetzt muss unter anderem noch das Europaparlament zustimmen. Das ist in der Regel eine Formalie. Weltweit werden Kontaktpersonen nach dem Hunter-Virus-Ausbruch auf einem Kreuzfahrtschiff im Atlantik gesucht. Noch ist unklar, wie viele Menschen mit den Infizierten an Bord zu tun hatten. 3 Passagiere waren im Zusammenhang mit dem Virus gestorben. Virologe Thorsten Feld sagte im Ersten:
2: Das Positive an diesem Virus ist, dass die Übertragbarkeit überhaupt nicht vergleichbar ist mit Covid. Also da ist wesentlich engerer Kontakt notwendig. Das Risiko ist deutlich geringer. Und dadurch sind auch die Schutzmaßnahmen wirkungsvoller und die Dynamik auch nicht in dem Maße zu erwarten.
1: Der Bundestag steht vor einer erneuten Debatte über die Organspende. Abgeordnete verschiedener Parteien haben einen Gesetzentwurf vorgestellt und wollen, dass künftig jeder automatisch Organspender ist, außer man widerspricht ausdrücklich. Aktuell ist es genau andersrum.
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3: Vor allem im Norden und Westen scheint gerade die Sonne, sonst ziehen viele Wolken durch und ab und zu gibt's noch einen Schauer. Richtung Osten zieht der Regen langsam ab. Die Topwerte 13 bis 18 Grad, wo es länger regnet, sind es eher um die 10 Grad. Morgen dann ein meist freundlicher Sonne-Wolken-Mix, nur vereinzelt noch ein Schauer, in den Bergen auch mal ein Gewitter, bei maximal 22 Grad.
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1: Im Studio Imme Kasten. Schönen guten Abend. Bund, Länder und Kommunen müssen in diesem Jahr mit deutlich weniger Steuereinnahmen rechnen. Das Minus wird wohl bei knapp 18 Milliarden Euro liegen, heißt es in einer aktuellen Prognose der Bundesregierung. Finanzminister Klingbeil sagt, das liegt vor allem an den Folgen des Iran-Kriegs, die auch das Wirtschaftswachstum ausbremsen. Und Klingbeil fügt hinzu:
2: Für mich folgt aber auch daraus, dass wir ein Bewusstsein brauchen, dass wir uns nicht weiter von Krise zu Krise hangeln dürfen, sondern wir müssen insgesamt an unserer Souveränität und Resilienz als Land arbeiten.
1: Die AfD bekommt eine eingezogene Millionenspende nicht zurück. Das Verwaltungsgericht Berlin hat entschieden, dass der Bundestag die 2,3 Millionen Euro zu Recht von der Partei eingefordert hat, denn der wahre Spender hatte einen Strohmann eingesetzt und das ist nicht erlaubt. Wichtige Themen heute im Bundestag. Das Parlament hat unter anderem darüber beraten, wie Menschen mit Behinderung im Alltag besser zurechtkommen können. Tom Husser hat die Einzelheiten.
3: Geplant ist ein neues Gesetz. Das soll Läden, Restaurants oder Arztpraxen zur Barrierefreiheit verpflichten. Allerdings nur, wenn Umbaumaßnahmen nicht zu teuer sind. Kritik kommt sowohl aus der Opposition als auch der Koalition. Die Pläne gehen nicht weit genug, heißt es. Auch die Luftverkehrssteuer ist Thema im Parlament gewesen. Die Bundesregierung will die Steuer ab Juli senken und Deutschland für den Luftverkehr wieder attraktiver machen.
1: Die EU will stärker gegen gefälschte Sexvideos im Netz vorgehen. Künftig sollen Programme verboten werden, die mit Hilfe von KI echte Gesichter in solche Aufnahmen einbauen können. Darauf haben sich die Mitgliedstaaten jetzt geeinigt. Nach mehreren Hantavirus-Fällen auf einem Atlantikkreuzer versuchen Behörden jetzt weltweit mögliche Kontaktpersonen zu finden. Drei Passagiere sind bereits durch das Virus gestorben. Noch wird geprüft, mit wem die Infizierten engeren Kontakt hatten.
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4: Viele Wolken ziehen über Deutschland durch. Im Osten kommt ab und zu noch Regen runter, sonst sind nur einzelne Schauer dabei. An den Alpen kann es auch mal kurz gewittern. In der Nacht verzieht sich der Regen fast überall wieder. Stellenweise gibt's Nebel und die Tiefstwerte liegen zwischen 8 und 1 Grad. Morgen ist es oft trocken mit Sonne und Wolken und dem ein oder anderen Schauer oder Gewitter in den Bergen. Dazu 22 Grad maximal.
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3: Im Studio Hanna Messerschmidt. Schönen guten Abend. Fast 18 Milliarden Euro, die werden Bund, Ländern und Kommunen wohl in diesem Jahr an Steuereinnahmen fehlen. Finanzminister Klingbeil hat die neue Steuerschätzung vorgelegt. Bis 2030 rechnet die Bundesregierung mit einem Minus von insgesamt gut 87 Milliarden Euro. Klingbeil führt das vor allem auf äußere Einflüsse zurück.
4: Die Steuerschätzung zeigt, wie sehr der Iran-Krieg uns wirtschaftlich schadet. Andere Krisen bestehen unvermindert fort und auch sie werden das weitere Jahr prägen. Das ist vor allem Putins Krieg gegen die Ukraine, aber das sind auch die Auswirkungen des Zollkonfliktes.
3: Der Bundestag steht vor einer erneuten Debatte über die Organspende. Abgeordnete verschiedener Parteien haben einen Gesetzentwurf vorgestellt und wollen, dass künftig jeder automatisch Organspender ist, außer man widerspricht ausdrücklich. Aktuell ist es genau andersherum. Die EU will stärker gegen gefälschte Sexvideos und Bilder im Netz vorgehen. Die Mitgliedstaaten haben sich darauf geeinigt, dass das KI-Gesetz entsprechend angepasst werden soll. Finn Riebesel-Freundlieb.
5: Es geht um sogenannte Deepfakes, bei denen zum Beispiel Gesichter oder Stimmen von realen Personen mithilfe von KI-Programmen täuschend echt in Pornos eingefügt werden. Diese Programme sollen künftig verboten werden. Das neue Verbot soll explizit auch für Inhalte gelten, die sexuellen Kindermissbrauch darstellen. Jetzt muss unter anderem noch das Europaparlament zustimmen. Das ist in der Regel eine Formalie.
3: Nach mehreren Hantavirus-Fällen auf einem Atlantikkreuzer versuchen Behörden jetzt weltweit mögliche Kontaktpersonen zu finden. Drei Passagiere sind bereits durch das Virus gestorben. Noch wird geprüft, mit wem die Infizierten engeren Kontakt hatten. In Berlin gibt es jetzt einen Margot-Friedländer-Platz, und zwar vor dem Abgeordnetenhaus. Am Vormittag gab es dort einen Festakt. Der Platz soll an die bekannte Holocaust-Überlebende erinnern. Im vergangenen Jahr war Friedländer im Alter von 103 Jahren gestorben. Der SC Freiburg träumt vom Europa-League-Finale. Heute müssen die Breisgauer dafür die letzte Hürde nehmen. Freiburg empfängt Sporting Braga zum Halbfinal-Rückspiel. Das Hinspiel haben die Portugiesen durch einen Treffer in der Nachspielzeit mit 2:1 gewonnen.
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3: Viele Wolken ziehen über Deutschland durch. Im Osten kommt ab und zu noch Regen runter, sonst sind nur einzelne Schauer dabei. An den Alpen kann es auch mal kurz gewittern. In der Nacht verzieht sich der Regen fast überall wieder. Stellenweise gibt's Nebel und die Tiefstwerte liegen zwischen 8 und 1 Grad. Morgen ist es oft trocken mit Sonne und Wolken und dem ein oder anderen Schauer oder Gewitter in den Bergen. Dazu 22 Grad maximal.
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1: Im Studio Silas Quiring. Schönen guten Abend. Donald Trump erhöht im Zollstreit den Druck auf die EU. Für die Umsetzung des bereits vereinbarten Deals hat der US-Präsident jetzt eine Frist gesetzt. Bis zum 4. Juli, dem Unabhängigkeitstag der USA, muss Europa seinen Teil erfüllen. Sonst würden die US-Zölle sofort auf ein noch höheres Niveau steigen, schreibt Trump. Zuvor hatte er mit EU-Kommissionspräsidentin von der Leyen telefoniert. Das Zollabkommen durchläuft noch den Gesetzgebungsprozess und liegt schon seit Monaten im Europaparlament. Fast 18 Milliarden Euro. Das wird Bund, Ländern und Kommunen wohl in diesem Jahr an Steuereinnahmen fehlen. Finanzminister Klingbeil hat die neue Steuerschätzung vorgelegt. Bis 2030 rechnet die Bundesregierung mit einem Minus von insgesamt gut 87 Milliarden Euro. Klingbeil führt das vor allem auf äußere Einflüsse zurück.
2: Die Steuerschätzung zeigt, wie sehr der Iran-Krieg uns wirtschaftlich schadet. Andere Krisen bestehen unvermindert fort und auch sie werden das weitere Jahr prägen. Das ist vor allem Putins Krieg gegen die Ukraine, aber das sind auch die Auswirkungen des Zollkonfliktes.
1: Zum ersten Mal überhaupt liegt die AfD im ARD-Deutschland-Trend vor der Union. Bei der Sonntagsfrage kommt die AfD auf 27%, 2 Punkte mehr als noch im April. Die Union verliert dagegen weiter und landet bei 24%. Die SPD stagniert bei 12, die Grünen kommen auf 15, die Linke auf 10%. FDP und BSW würden demnach den Einzug in den Bundestag verpassen. Außerdem zeigt die Umfrage, die Zufriedenheit mit der Bundesregierung ist auf einen neuen Tiefstwert gefallen. Viele Fluggesellschaften beschweren sich darüber, dass die Luftverkehrssteuer in Deutschland zu hoch ist. Jetzt hat der Bundestag über das Thema beraten. Die Steuer soll ab Juli gesenkt werden. So soll Deutschland als Standort für den Luftverkehr attraktiver werden, heißt es von der Bundesregierung. Es ist der größte Erfolg der Vereinsgeschichte. Der SC Freiburg steht im Finale der Fußball-Europa League. Gegen Sporting Braga haben die Freiburger nach der knappen Hinspielniederlage mit einem 3:1 Heimsieg den Spieß umgedreht. Im Finale geht's in 2 Wochen gegen Aston Villa um den Pokal.
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3: Vor allem im Osten sind noch so einige dichte Wolken unterwegs. Da kann auch noch etwas Regen runterkommen. Sonst bleibt's trocken und später bildet sich vereinzelt Nebel. In der Nacht gehen die Temperaturen runter auf 8 bis 1 Grad. Morgen oft viele Wolken, aber nur ab und zu ein Schauer. In den Bergen Richtung Alpen gewittert's auch mal bei maximal 22 Grad.
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Wenn der Mann von der Liebe spricht, ist oft eine hartnäckige Verspannung im Beckenbereich gemeint.

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1: Im Studio Silas Quiring. Donald Trump macht Druck beim Zolldeal mit der EU mit einem Ultimatum. Bis zum 4. Juli, dem 250. Geburtstag der USA, muss die EU das schon letztes Jahr vereinbarte Abkommen umsetzen. Das fordert der US-Präsident. Der Deal muss nämlich noch immer durch das Parlament und die Mitgliedstaaten abgesegnet werden. Kommissionspräsidentin von der Leyen zeigte sich zuversichtlich, dass die Deadline eingehalten wird. Klappt das nicht, drohen der EU noch viel höhere Zölle, schreibt Trump. Rund um die Straße von Hormuz kocht der Konflikt zwischen den USA und dem Iran wieder hoch. Beide beschuldigen sich gegenseitig, die aktuelle Feuerpause gebrochen zu haben. US-Streitkräfte haben eigenen Angaben nach Angriffe auf militärische Ziele des Iran geflogen, als Vergeltung für iranische Angriffe auf mehrere US-Kriegsschiffe, die Meerenge durchquerten. Diese Angriffe hat auch Teheran selbst bestätigt. Das Regime wirft den USA aber vor, zuerst einen iranischen Öltanker ins Visier genommen zu haben. Bund, Länder und Kommunen müssen in diesem Jahr mit deutlich weniger Steuereinnahmen rechnen. Das Minus wird wohl bei knapp 18 Milliarden Euro liegen, heißt es in einer Prognose der Bundesregierung. Finanzminister Klingbeil sagt, das liegt vor allem an den Folgen des Iran-Kriegs, die auch das Wirtschaftswachstum ausbremsen. Und Klingbeil fügt hinzu:
2: Für mich folgt aber auch daraus, dass wir ein Bewusstsein brauchen, dass wir uns nicht weiter von Krise zu Krise hangeln dürfen, sondern wir müssen insgesamt an unserer Souveränität und Resilienz als Land arbeiten.
1: Damit sich das Hunter-Virus nicht weiter ausbreitet, läuft weltweit die Suche nach Kontaktpersonen. Drei Passagiere eines Atlantikkreuzers waren durch das Virus gestorben. Unklar ist, wie viele Menschen auf dem Schiff mit Infizierten in engerem Kontakt standen, bevor sie von Bord gegangen sind. Der SC Freiburg hält die deutsche Hoffnung auf einen internationalen Titel in dieser Saison am Leben. In der Europa League haben die Freiburger sich mit einem 3:1 im Rückspiel gegen Sporting Braga ins Finale geschossen. In 2 Wochen trifft das Team im Endspiel in Istanbul auf Aston Villa.
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1: Dichte Wolken sind gerade vor allem im Osten unterwegs. Da kommt auch noch ein bisschen Regen runter. Sonst lockert's schon auf und bleibt meist trocken. Später kann sich vereinzelt Nebel bilden. Die Temperaturen liegen aktuell zwischen 8 und minus 1 Grad. Heute wird's dann insgesamt freundlicher und trocken. Nur ganz vereinzelt kann's nochmal nass werden. Dazu maximal 15 bis 22 Grad.
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1: Im Studio Silas Quiring. Inmitten der Hoffnungen auf neue Verhandlungen haben die USA und der Iran sich erneut angegriffen. Beide werfen sich gegenseitig vor, die Waffenruhe gebrochen zu haben. In der Straße von Hormuz hat der Iran mehrere Kriegsschiffe der Amerikaner angegriffen. Teheran behauptet, dass man damit auf Attacken auf einen iranischen Öltanker reagiert habe. Das US-Militär spricht dagegen von unprovozierten Angriffen. Im Gegenzug habe man wiederum Vergeltungsangriffe auf militärische Ziele des Iran geflogen, etwa auf Startplätze für Drohnen und Raketen. Ein Jahr nach Amtsantritt sind die Beliebtheitswerte von Kanzler Merz im Keller. Im ARD-Deutschland-Trend sind nur noch 16% der Befragten mit seiner Arbeit zufrieden. Jana Klonikowski.
2: Das ist der schlechteste Wert im Deutschland-Trend jemals für einen Bundeskanzler. Und auch die Koalition insgesamt wird mehrheitlich kritisch gesehen. 5 von 6 Deutschen sind demnach unzufrieden damit, wie die Regierungsparteien miteinander umgehen. 44% finden übrigens, dass die Koalition aus Union und SPD bis zum Ende der Legislaturperiode weitermachen soll. Knapp die Hälfte ist für ein vorzeitiges Ende.
1: Donald Trump erhöht im Zollstreit den Druck auf die EU. Für die Umsetzung des bereits vereinbarten Deals hat der US-Präsident jetzt eine Frist gesetzt. Bis zum 4. Juli, dem Unabhängigkeitstag der USA, muss Europa seinen Teil erfüllen. Sonst würden die US-Zölle sofort auf ein noch höheres Niveau steigen, schreibt Trump. Zuvor hatte er mit EU-Kommissionspräsidentin von der Leyen telefoniert. Das Zollabkommen durchläuft noch den Gesetzgebungsprozess und liegt schon seit Monaten im Europaparlament. Wer den neuen Bundeswehr-Fragebogen ignoriert, muss mit einem Bußgeld rechnen. Laut Spiegel sollen junge Männer bis zu 250 Euro zahlen, wenn sie mehrere Fristen verstreichen lassen. Das Verteidigungsministerium sei mit einer Antwortquote von bislang 91% der angeschriebenen Männer aber zufrieden. Es ist der größte Erfolg der Vereinsgeschichte. Der SC Freiburg steht im Finale der Fußball-Europa League. Gegen Sporting Braga haben die Freiburger nach der knappen Hinspielniederlage mit einem 3:1 Heimsieg den Spieß umgedreht. Im Finale geht's in 2 Wochen gegen Aston Villa um den Pokal.
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